Leute, euer hat er sich in seinem Favoriten nicht getäuscht. Für Leutmüller war ein kräftig stoßender Hammer zwischen den Arschbacken, der Vorgeschmack